0: 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Also, und es ist ein Quet, ein Tool, ein Tool, das wir bis jetzt haben, aber ein Dia weiß, das ist über Petschi, das ist Joe.
1: Ah, Joe.
0: Joe, wenn du das hättest, dann hast
1: du. Ich hätte ein Tournament.
0: Ein Tourn.
1: Ja. Ein Tour, mein Vater, ich habe ein
0: Ah ja, wir haben dann wirklich wie Great, wie impliziert, wie laboriert Quet Revras.
1: Ja. Il y a de la carte de Jared, ma photo.
0: Yeah.
1: Allez, là que vous ne sautez jamais.